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0: Hallo.
1: Hallo.
0: Schön, dass ihr hier seid und dass wir hier sind. Wir sind Kawa Kawa.
1: Hi. genau, wir werden euch jetzt hier die nächsten 2 Stunden bespielen. Danke, dass ihr uns mit zu euch nach Hause genommen habt auf den Bildschirm. Ja, und danke auch an Intergalactic Rhythms für die Einladung. Ja, wir freuen uns sehr, wieder für euch spielen zu können.
0: Ja, genau. Sehr.
1: Nur digital, aber wir hoffen, es kommt was rüber und wünschen euch ganz viel Spaß.
0: Oh, auf jeden Fall. Machen wir gleich weiter.
1: Los geht's.

0: sinnvoll alles.
1: Jo, danke.
2: Jo, jo, jo. Von mir auch nochmal ein herzliches Willkommen. Das ist jetzt mittlerweile unsere 6. Sendung auf Culture Radio. Unsere 2. mit Live-Act. Genau, Cover, also Maria am Mic, Geronimo an den Controllern und den Beats. Und genau, an der Stelle auch nochmal Grüße und Danke ans Tippi und die gesamte Crew, dass wir heute hier unsere Sendung veranstalten dürfen. Auch die strugglen gerade ein bisschen. Und genau, ihr habt sicherlich schon mitbekommen, im Chat auf Facebook, auf unserer Instagram-Seite in der Bio ist noch ein Link für einen PayPal-Account, wo ihr ein bisschen Geld spenden könnt ans Tippi. Jeder Pfennig hilft. Und ja, genau. Wer gerade auf Culture Radio zuhört, der kann das Ganze auch noch visuell verfolgen auf Facebook, wie gesagt, auf der Culture-Seite. Genau, das war's von mir aus. Weiter geht's.
3: Ja, nach so einem recht deepen Eingang begeben wir uns jetzt mal so zurück in so eine Zeit, die es mal gegeben hat. Da gab es nämlich mal sowas wie Partys. Ein bisschen viel Echo auf der Stimme. Da gab es nämlich mal sowas wie Partys. Und da gab es eine Stadt, die war da besonders berühmt für. Und die heißt immer noch Berlin, aber ist wahrscheinlich da in der Hinsicht nicht mehr dasselbe. Und darum geht's. Es gab nämlich mal sowas, das hieß Partytourismus. Und da sind die Leute in die Clubs gekommen. Mhm. Clubs waren so die Örtlichkeiten, wo sich zu der Zeit noch getroffen wurde und laut Musik gehört wurde.
1: Ja, viel Spaß mit Partytourist.

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Der nächste Track, der handelt von verbotenen Gefühlen. Ihr kennt sicher alle. Genau. Ja, wie das manchmal so ist, wenn was verboten ist, weiß man auch gar nicht so richtig, wo einem der Kopf steht. Genau. Viel Spaß mit Verboten.

0: verboten.
1: Dankeschön.
0: Als nächstes geht es um was uns in letzter Zeit auch viel zu oft noch begegnet, und das sind nämlich Raindrops.

0: Mic Drops.
1: Oh ja, stimmt, das habe ich nicht ganz vergessen. Ich habe nämlich was Neues in dem Setup. Klingt wie eine Espresso-Maschine, macht auch genauso viel Dampf. als nächstes ist was, also wenn jetzt kleine Kinder zuhören sollten, weiß ich ja nicht, sagt man nicht, was wir jetzt gleich singen.
2: Ja,
1: das schon
2: stimmt.
1: Mal so im Voraus, aber dann, genau. Damit wollen wir auch eigentlich da hinweisen.
2: Ja. Nicht nachmachen.

0: scheiße, es ist einfach übelst blöd. Es funktioniert gar nichts, es geht alles in die Hose. Aber ich sag euch, es sind auch immer alles Achterbahnfahrten im Leben. Hoch und runter, es wird alles wieder gut. 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Es wird alles besser. Irgendwann. Vielleicht auch schon in der nächsten Sekunde. Ja, es tut gut, einfach mal Scheiße zu sagen.
1: Scheiße. Verdammt nochmal.
0: Ja.
1: Krass.
0: Richtig gut. Alles mal ablassen. Genau, und der nächste Track ist bei einem Abendessen entstanden. Und genau, da grüße ich Mia, sehr gute Freundin von mir, weil wir über Koriander geredet haben. Genau, so ist das Lied entstanden. Ich wünsche euch viel Spaß.

0: Danke, Erzo. So, wir bleiben oder werden oder läuten damit ein den rockigen Part unseres Abendprogramms.
1: Genau. Ah, danke schön. Passend dazu wird nämlich die Stimme auch gleich so ein bisschen zorniger. Dann klingt es alles nochmal so ein bisschen anklagender und unzufriedener, was ich so zu erzählen habe. Fangen wir mal. Ja. Ich sitze zu Hause auf der Couch, frag mich, worauf habe ich Bock?

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0: Pflanzen.
1: Jo, ich glaube, ihr habt es verstanden.
2: Genau, wir bleiben irgendwie so thematisch sehr aktuell.

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0: thank you.
1: Ja, vielen Dank. Wir hoffen, ihr seid gut drauf, habt es euch irgendwie bequem gemacht. Seid im Solo-Party-Modus. Und genau, da war die Maria weg. ja, nee, wir hoffen, ihr habt alle was zu trinken. Grüße gehen natürlich raus an alle zu Hause gebliebenen. Grüße gehen an Charlotte und an Patrick und alle, die zugucken. Na gut, machen wir weiter. Bleiben noch so ein bisschen rockig, bleiben noch so ein bisschen zornig. Die zornige Stimme ist ja auch wieder da.

0: Yo, the next track is for alle Boys. Because you have to watch out.
1: Ach so, wollen wir nicht noch den Prisoner vorher nochmal machen? Jetzt wollen wir doch noch so ein bisschen länger aufspielen.
0: Mach mal.
1: Wenn wir auch den Prisoner nochmal. Ich habe mir so extra den schönen Text jetzt hier.
0: Na gut, dann probier ich mal ohne, ne? Also ohne du Text.
1: Du kannst auch.
0: Nee, ich krieg das hin.
1: Ist auch immer ein Experiment für uns, was am Ende dabei rauskommt.
0: Yeah. It's all about improvisation.

0: Genau.
1: Kurze Trinkpause.
2: Ganz schön warm hier drin, Leute. Ich hoffe, bei euch ist auch hot.
1: Was geht denn eigentlich so im Chat?
2: Ja, voll. Gibt es irgendwelche Meldungen, Dislikes oder Likes?
1: Wer ist denn so am aktivsten im Chat?
2: Dankeschön, Lucy.
1: Ja, danke. Gibt's noch irgendwas Tolles? Ah,
2: Dankeschön,
1: cool. Hoffen wir, dass
2: Christoph.
1: sich das jetzt in der zweiten Hälfte nicht ändert.
2: Auf jeden Fall jetzt richtig verreißen. Nee. Dankeschön.
1: Herzen zurück.
2: Jendrik ist auch immer dabei. Der ist ja, glaube
1: Ah,
2: ich,
1: das ist
2: ein Big Fan.
1: mit der Mr. und Mrs. Sonja.
2: Ja, ich glaube auch.
1: Können wir nachher nochmal drauf zurück?
2: Ja.
1: Alles
2: Nächstes
1: klar.
2: Mal.
1: Als nächstes geht es um hartgebrochene Angelegenheiten. Ja, watch out.
2: Hartgebrochene Angelegenheiten. Gutes Wort.
1: Better watch out, boy.
2: Oh.

Watch out, boy. Genrewechsel. genau, nachdem ja das alles mehr so nach Band-Mucke klang, werden wir jetzt mal so ein bisschen mehr Street-mäßig. Also so ein bisschen sehr viel mehr Street-mäßig. Ich muss mal ganz kurz die Wundermaschine drücken. Was, soll ich noch ein bisschen talken? Mit der schönen Stimme jetzt. Ich kann ja schon mal vorsichtig zeigen, was die Leute erwarten.

0: Guten Tag.
1: Guten Tag, schöne Nummer.
2: Guten Tag, danke schön.
1: Habt ihr auch eure Sonnenbrillen eigentlich dabei?
0: Klar.
1: Kurze Frage. Nur, habt ihr die dabei?
0: Richtig schon mal schnelle bereithalten? Brillen.
1: Warte, Mo, bereithalten. Ja, vielen Dank. Schon mal Halbzeitpause jetzt. Wie fühlt es sich an,
0: die Halbzeitpause? Richtig geil.
1: Richtig geil.
0: Spaß. Ich hoffe, ihr habt auch so viel Spaß. Ist richtig schön, wirklich.
1: Ja, wir freuen uns, dass ihr am Start seid hier so zahlreich noch auf Facebook. Und wuhu, denkt bitte an unseren Spendenaufruf fürs Tippi. Das ist nicht das erste Mal, dass uns die Crew quasi supportet. Und diesmal mit ihrer eigenen Location.
2: Vielen Dank. Ist übrigens übelst schön hier.
1: Super schön.
2: Hoffentlich kommt dieser gemütliche Vibe so ein bisschen über bei euch zu Hause an. Ist auf jeden Fall richtig schön. Vielen Dank, dass wir das hier machen können.
0: Danke. Danke auch an euch, also Friedel und Lennart.
1: You are welcome.
0: Für die Einladung. Ich freue mich, endlich auch in Leipzig zu spielen. Bin jetzt nach Leipzig gezogen und es ist schön, auch hier im musikalischen Bereich anzukommen.
1: Und dafür auch nochmal großes Danke, dass das Tippi das möglich macht, dass wir das heute hier anmachen können. Und,
2: Ich bin immer noch bei deinem Satz, ich fand den stark. Ich finde, der beschreibt das Leipzig da eigentlich ganz gut. Ich bin nach Leipzig gezogen und ich fand es schön.
1: Ich fand es einfach nur schön.
0: Ja, voll. Genau, ich würde auch gerne noch Leute grüßen, weil man das ja so cool machen kann übers Internet. Ich grüße meine Familie. Die schauen gerade alle zu. Das freut mich, weil das gab es vorher auch noch nie, dass das ging. Nicht, dass ich die nachts mit in den Club nehmen würde. An Tobi Donat, der hat nämlich heute Geburtstag.
1: Herzlich. Vielleicht können
0: wir kurz ein Ständchen singen.
2: Kurz?
0: Drei, vier.

0: Schön, danke. Das freut Bitte. Uns.
1: Nice.
2: Ja, wie geht's jetzt weiter bei euch? Ihr habt gerade schon so ein bisschen was angedeutet.
0: Neuer Trap-Track.
2: Sonnenbrillen, Flavor.
1: Trap. Genau. Ja, wir widmen uns jetzt dem schwierigen Teil des Trap-Tracks live performen mit live Autotune.
0: Ja.
1: Mal gucken, ob es klappt. Wenn es nachher nicht klappt, liegt's daran, dass es nicht geklappt hat.
0: Ich bin ein bisschen aufgeregt. Ja. Genau, es ist ein ganz neuer Tune. Es geht natürlich wieder um Autos. Viele von euch kennen vielleicht auch den Toyboy. Da geht es um einen Volvo. Diesmal geht es um ein rotes Cabrio.
1: Sollen wir anfangen?
2: Oder ja, wollt ihr vielleicht noch einen kleinen Ausblick geben? Was passiert denn sonst noch so, abgesehen von heute? Darf man da schon teasern?
1: Na klar darf man teasern. Wer willst du das sagen?
0: Ja, wir spielen...
1: Steh im Hintergrund und guck ernst.
0: Wir spielen nicht nur einmal in Leipzig diese Woche.
2: Oh, was? Wie bitte?
0: Mhm. Genau, auch das Corner Island hat uns eingeladen. Und da haben wir uns auch übelst gefreut.
1: Ja.
0: Ja, wirklich danke, Leute. Das ist übelst krass schön, den Support zu bekommen. Mhm. Genau, und es wird voraussichtlich nächste Woche gestreamt. Aber ich denke, da gibt es sicherlich noch eine Veranstaltung.
1: Bald. Genau.
0: Ist alles gerade
1: könnt
0: noch
1: ihr uns
0: Planung.
1: Ja dann auch gleich, wenn ihr das noch nicht macht, auch auf den ganzen sozialen Netzwerken, könnt ihr uns da auch beobachten.
0: Ja.
1: Da werden wir bestimmt dann nochmal was verlauten lassen.
0: Mhm, machen wir.
2: Also stay tuned. Und jetzt, ihr habt noch ein bisschen was im Programm. Ne? Es wird ein bisschen schneller, ein bisschen rougher. Und
1: genau.
2: Ich habe da auch schon mal was vorbereitet.
0: Lieb's.
2: Seid ihr jetzt auch dabei, oder? Kommt jetzt der Sonnenbrillentrack?
0: Brille geklaut, ich fasse es ja nicht. Ja, wir sind dabei. Es wird
2: dann,
0: richtig.
2: Rock'n'Roll.

So, nachdem Maria das versucht hat, mit Autotune, versuche ich das jetzt auch mal, aber damit ich das sehen kann, muss ich meine Sonnenbrille wieder absetzen. Veronica.

0: lustig. Grüße gehen aus einer Freundin-Chat.
1: Yo, danke für Veronica.
2: Lieb den Track, by the way. Richtig toll. Ja, ich glaube, jetzt erfüllen wir Wünsche.
0: Als nächstes kommt was, was sich immer wieder gewünscht wurde. Und wir haben das nur einmal, haben wir diesen Track bis jetzt eigentlich wirklich nur live performt. Und das war wirklich nicht so geil. Wie gesagt, das mit dem Autotune und live und dem Mikro und den Boxen und sowas. Lange Geschichte. Hört sich aber meistens scheiße an.
2: Ja. Toy Boy.
0: Viel Spaß.

0: So, da habt dann mal gehabt.
1: Jetzt habt ihr, was ihr wollt.
0: Genau.
2: Danke.
0: So, Autotune am Rechner aus. Am TC Hurricane an.
2: Jo. Einige von euch kennen das Lied vielleicht schon. Es geht um die Sonne, denn ich mag die Sonne sehr. Aber irgendwie ist immer noch ein bisschen, jetzt höre ich's, ja. Deswegen auch das Käppi, damit die Sonne nicht blendet. Ah ja, ganz vergessen. Gut, dass man eine Setlist hat, wenn man nicht draufschaut.

0: Aber
1: jo.
0: Eigentlich habe ich von Schnee und Kälte ja nämlich die Nase voll.
1: Ja, guter Übergang.
0: Also, nein, so, oh nee, so der Doppeldeutigkeit meiner Dings-Aussage bin ich mir nicht bewusst gewesen. Ich meinte wirklich in Bezug auch auf das Wetter. Und da meine ich, wird es mal Zeit für ein bisschen Sonne. Wie auch hier im Set. Es stellt es aber nachher wieder schön da oben hin.

0: Vielen Dank.
1: Frage: Wie viel Zeit haben wir? Sollen wir den Phil Collins spielen oder sollen wir mit dem anderen Track weitermachen?
0: Wollt ihr Phil Collins?
1: Könnt ihr ganz schnell.
0: Machen ganz schnell. Double time, rap, rap, rap, rap.
2: 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Und ihr wisst schon. Na gut, dann noch einmal. Hast du deinen Text? Weil wenn du den nicht kannst, ich kann ihn, glaube ich.
3: Also kann den auch. Du fängst an.

0: Als nächstes kommen wir zum gefühlt 5000. Remix unseres ersten Dings. Halt, kannst du mir das Dings wieder vorher hier hochstellen? Unseres ersten im Studio aufgenommenen Tracks, White Horse. Und das war eigentlich damals eher so eine 80s-Nummer.
1: Kurz den Bad Dream weg. Dankeschön. Das war eigentlich mal so eine 80s-Nummer. Und dann irgendwann war es auch mal, glaube ich, so eine Elektro-White Horse, hatten wir auch schon. Und jetzt ist es eher so eine Urban-Sound-Hip-Hop-Sache.
2: Jo, unser allererster Track damals.
1: Genau.
2: Mittlerweile neu.

0: Tausendste neue Premiere des Tracks.
1: Tracks.
0: Ich finde, das Autotune von dem klingt eigentlich auch okay.
1: Er ist so nice. Ich lieb's.
0: Wir hätten ja gerne zwei, das habe ich ja schon im letzten Stream gesagt. Bis jetzt hat sich noch kein Gönner gefunden und hat uns einfach so ein Ding geschickt. Wenn jemand eins übrig hat, wir freuen uns. TC Helican Voice Live Play oder was anderes von TC Helican. Weiter geht's in den Electric Underground.
1: Mhm.
0: Ja.

0: Electric.
1: Apropos Save the Electric Underground. Wurde eigentlich schon gesagt, dass man spenden soll? Sag es bitte nochmal.
0: Bitte spenden. Ihr habt die Adresse unten stehen, hoffe ich. Super. Ja, das ist echt ohne Moos nichts los. Deswegen, yes, vielen Dank für die, die es schon gemacht haben. Und die immer noch zuhören. Richtig nice, Leute.
1: Ja, Grüße gehen raus. Gibt's irgendwas? Gibt's News? Warte mal, ich mach mal ganz kurz hier.
0: Gibt's so. News?
1: Gibt's News aus dem Chat eigentlich? Mobbt irgendjemand oder ist irgendjemand besonders gut? Hat mal jemand so Fotos geschickt, wie die das so zelebrieren?
0: Oh, das wäre cool.
1: Also, ey, komm. Ihr könnt uns die ganze Zeit zugucken und wir wissen gar nicht, wie das bei euch aussieht.
0: Das
1: so, dass du
0: cool
1: so eine Wand hättest mit dem Bildschirm und dann wechselst, das wäre sich
0: auf jeden. Ja. Wow.
1: Dankeschön.
0: Dankeschön.
1: Nee, geil. Ja.
0: Vielen Dank, das ist sehr
1: das,
0: lieb.
1: Ja, das freut uns auf jeden Fall immer. Es kommen öfter Leute, die sagen, das klingt wie das oder das klingt wie das. Und das ist immer, ja, also es ist hoffentlich meistens positiv gemeint. Weiter geht's, auch mit einem Track, der auch schon echt eine Weile dabei ist, aber der auch mir jedes Mal echt viel Spaß macht. Ungefragte.

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0: Hast mich hier krass geoutet.
1: Das war improvisiert.
0: Ja, war gut. Das klären wir danach, ja.
1: Nee. Ja.
0: Weiter mit einem, ja, wahrscheinlich den nächsten Track spielen wir, glaube ich, würde ich mal fast sagen, zum letzten Mal, erstmal. Mhm. Ich würde sogar nämlich fast sagen, dass wir den, seitdem wir das erste Mal spielen, haben wir den nämlich da drin. Das ist heute schon eine Weile her. Aber ist auch nach wie vor einer meiner Lieblingstracks. Mhm. Mach's gut, Welt voller Bewegung. War schön mit dir.
2: Können bestimmt alle mitsingen.

0: meine Welt, wie sie dir gefällt. Welt voller Bewegung. Tschüss.
1: Tschüss.
0: Also natürlich nicht ihr. Ihr könnt gerne noch ein bisschen zugucken.
1: Genau.
0: Aber tschüss, Track.
1: Was? Perfekt.
0: Apropos zugucken. Der nächste Track heißt nämlich Blick.
1: Genau, und jetzt geht's mal richtig ab hier bei den letzten 15 Minuten. Zieh mal durch.
2: Schnell.
1: Zieh mal durch. Zack, zack, zack, zack.
2: Wir können auch Blick lieber weglassen und direkt Auge der Maschine machen.
1: Na dann, hau rein.
0: Nix mit Blick. Wieder mit zorniger Stimme.
1: Jetzt wird geraved. Wir ziehen jetzt einfach durch. Ohne Pause. Voll auf die Fresse. Viel Spaß. Hab euch
0: gefallen. Ja. Ich bin das Auge der Maschine.

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mir Schluss machen. 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

Hallo zu Disposable Time. Wir haben heute Kahin eingeladen und er ist Teil von Clay Memory. Und heute wird er Dub für uns spielen. Feedback Loops enthalten sowie auch Bassgitarren und außerdem jede Menge Spaß für alle. Und nach ihm spielt

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Ein echt schwieriger Start heute. Naja, wir haben gerade eben angefangen mit Dreamy auf seiner Platte Dreams on 22. Machen weiter mit Set Me Free, ein Track, der uns vielleicht musikalisch ein bisschen frei machen kann und einen besseren Start in den Tag ermöglicht. Mal sehen, wie es weitergeht.

Laying on the Sofa von Mark Hammonds Remix. Die Artistin dahinter ist Isabel Athena. Irgendwie sind wir nicht im Flow heute, sorry.

Ja, wir hatten heute alle noch keinen Kaffee. Ich glaube, das ist das Problem. Die anderen schlagen sich drüben mit einer alten Filterkaffeemaschine rum. In diesem Sinne, viele Grüße an Will. Vielen Dank, dass wir hier mal wieder bei Sublet Radio im Studio unsere Show spielen dürfen. Ja, er selber ist nicht hier. Wir sind zu dritt. Mal wieder schön zusammen. Wer hätte das gedacht? Heute einfach mal random irgendwelche Tracks. Kein Motto, kein Genre, keine Borders. Wir machen weiter mit einer alten Platte von Andras Fox auf seinem Label Efficient Space. Ein sehr effizientes Label, definitiv, denn die haben auch im Lockdown geschafft, geniale Musik zu releasen. Die Platte, die wir hören, ist ein bisschen älter. Wir hören die Midnight Spares Compilation und davon den Track Mix, Do You Do It?

Styxman mit dem Track Banana Plantation. Die Banana Plantation. Eine Spezies, die vom Aussterben bedroht ist. Wir würden sie gerne retten, denn ohne eine Banane ist ein Frühstück doch nur sehr wenig. Und hier bei Emmanjana mögen wir Frühstück. Wir machen weiter mit ein bisschen Dub.

Einen wunderschönen guten Morgen auch von mir. Hier ist euer Responsible Dave bei Ey Manana, dem Morgenmagazin von Culture Radio. Heute haben wir den Moderatoren-Overload, würde ich sagen, mit allen drei Hosts auf einmal. Ihr könnt uns leider nicht sehen, weil wir das Video irgendwie nicht angeschmissen kriegen. Nochmal liebe Grüße an Will und Sublet Radio, der uns hier in seinem Studio streamen lässt. Als nächstes kommt eine CD, die ich vor 10 Jahren in Ghana gekauft habe. Ich hoffe, sie läuft einigermaßen rund. Und viel Spaß wünsche ich euch mit Dr. K. Jazzy and his Noble Kings. Der Track heißt Berlin is Berlin.

An alle, die keinen Kaffee trinken, spielen wir jetzt den Tagtrinker mit Peter Backhausen. Schnappt euch ein Bier, genießt das gute Wetter und genießt den Song.

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Das war Heinz-Rudolf Kunze aus seinem Album Eine Form von Gewalt. Das Lied war das Kinderlied. Es zeigt uns, wir haben alle Lust auf ein Eis. Das Wetter ist gut. Ich glaube, wir gehen uns nachher ein Eis holen. Wir machen weiter mit der Band Reflex. Viel zu viel.

weil das gerade eben viel zu viel war, machen wir jetzt ein bisschen entspannter weiter. Errors con Egg Roll heißt die Platte. Der Frühstücksbezug ist da, eine Egg Roll ist auch ein gelungenes, wie sagt man,

Das war The Note von Teeth. Meine Notiz zu diesem Track ist, dass er für mich klingt wie Erotic City, ein Klassiker von Prince. Und jetzt geht es weiter mit Don't Challenge Me von den Makers.

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Das war Kleine Segelschiffe von Prinz und Prinz. Liebe Grüße an alle Matrosen da draußen. Es geht weiter mit den Reed Brothers, Woman of Soul.

Ja, schön, dass ihr noch dran seid bei Eman Jana auf Culture Radio. Hier kommt langsam so richtig Lagerfeuerstimmung auf und wir werden jetzt auch mal ein kleines Feuerchen im Studio hier anmachen. Genau, das waren Woman of Soul von den Reed Brothers und ich hoffe, ihr seid noch auf Empfang, denn der nächste Track heißt auch auf Empfang. Super Überleitung, Guru Guru, jetzt für euch.

Gerade eben waren wir wieder bei Styxman in seinem Album Disco Reggae. Wir hatten den anderen Track aus dem Album Banana Plantation vorhin. Das jetzt war African Woman. Und wir machen weiter mit einem Lieblingssong von mir, Dizzy. Liebe Grüße gehen raus nach Düsseldorf an Dizzy. Wir wünschen auch dir ein wundervolles Wochenende.

1, 2, 3, gute Laune. Liebe Grüße zurück an alle Leute im Chat. Vielen Dank fürs Reintunen. Wir machen heute eine Stunde länger als sonst. Welch ein schöner Start ins Wochenende.